Wie geht's Ihnen? Sehr geehrte Damen und Herren, wir freuen uns sehr, hier zu sein. Jetzt das letzte Stück. Und ja, ich muss finish.